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1: Am 20. September hat Mecklenburg-Vorpommern einen neuen Landtag gewählt. Seit der letzten Wahl 2021 hat sich politisch einiges verändert. Welche Veränderungen sich am Wahlergebnis zeigen, welche Faktoren beim Wahlverhalten eine Rolle gespielt haben und wie das ganz speziell in Greifswald aussieht, darüber sprechen wir heute in dieser Sendung. Es ist Mittwoch, der 23. September. Ihr hört Boddenpanorama auf Radio 98.1. Am Mikrofon begrüßt euch Georg Amor-Schnieder. Moin. Um über die Landtagswahl in MV zu sprechen, haben wir uns Unterstützung ins Studio geholt. Professor Dr. Jochen Müller. Er ist Politikwissenschaftler und Professor für politische Soziologie und Methoden hier an der Universität Greifswald. Hallo, schön, dass Sie da sind.
2: Guten Abend.
1: Herr Müller, wenn Sie zunächst einmal so auf das Ergebnis der Landtagswahl schauen, was springt Ihnen zuerst ins Auge?
2: Ich meine, das Offensichtlichste ist das Scheitern der CDU. Gab es noch nie. CDU gibt es seit 47, 48 so in der Gründung. Das ist also eine bundesrepublikanische Partei und die hatte zuvor auch schon mal schlecht abgeschnitten. Das letzte schlechteste Ergebnis war in Bremen 1951 und da hatten die 9% geholt. Jetzt sind es weniger als 5.
1: Also sie waren das, noch nie nicht im Landtag.
2: Korrekt. Das heißt, das ist das Ergebnis, was ins Auge springt und was historisch ist in einer Art und Weise, dass es auch noch in 10, 20, 30 Jahren erinnerungswürdig ist. Ansonsten sticht natürlich auch ins Auge die Aufholjagd der SPD seit dem letzten Jahr, würde ich mal sagen, und vielleicht seit der Bundestagswahl 25, wo die massiv aufgeholt haben.
1: Also 19% war das, glaube ich, ne?
2: Korrekt, vor einem Jahr war es 19%. Ja, ja. Und bei der Bundestagswahl haben sie hier im Land 12,4, glaube ich, geholt. Also das Ergebnis, wenn man so möchte, jetzt verdreifacht. Und wenn man sich für politische Kampagnen interessiert und wie die funktionieren und welche vielleicht besser, schlechter funktionieren, da gab es schon einiges zu begucken jetzt.
1: Welche Veränderungen sind aus Ihrer Sicht wirklich bemerkenswert und welche wirken vielleicht größer, als sie tatsächlich sind?
2: Ich glaube, alle Veränderungen, die wir sehen, sind bemerkenswert. Also, dass, wie gesagt, die CDU nicht mehr dabei ist, ist bemerkenswert. Bemerkenswert ist auch ein überraschend gutes Ergebnis fürs BSW. Die sind ja auch nur knapp gescheitert. Bemerkenswert und auch Ausdruck von fundamentalen Spannungen, Spaltungen in der Gesellschaft ist das Ergebnis der AfD, die ja am meisten Stimmen geholt hat. Und die Aufholjagd der SPD, da sind da verschiedene Sachen drin. Und was auch interessant ist jetzt für so einen Sozialwissenschaftler, der sich mit Parteienwettbewerb beschäftigt, ist natürlich auch, wie jetzt im Finale des Wahlkampfs sich das Verhältnis der Stimmen bei Grünen, Linken, SPD verändert hat. Gab es ja auch nochmal Dynamiken, die dann auch von Kampagnen aus anderen Teilen Deutschlands angetrieben wurden.
1: Wie stark haben da bundespolitische Themen eine Rolle gespielt?
2: Das ist auch ein guter Punkt, das ist auch ein spannendes Phänomen, weil jetzt auch im Vorfeld, oh ja, Manuela Schwesig, da spielt offensichtlich Bundespolitik keine Rolle, die konnte unabhängig sich so darstellen. Aus meiner Sicht tatsächlich eher das Gegenteil der Fall. Bundespolitik spielt ganz offensichtlich eine Rolle und in einer sehr spannenden Weise. Ich führe das jetzt aus, ich sehe, ich habe noch 6,5 Minuten, das mache ich jetzt auch mal. Aber jetzt das Interessante ist, dass dieser bundespolitische Effekt oder die Beliebtheit der Bundesregierung, Unbeliebtheit um genau zu sein, nur bei der CDU eigentlich durchschlug und da vollständig. Bei der SPD hingegen ist es so, dass die Ministerpräsidentin sich im Wahlkampf schon und auch davor, ich sei jetzt schon 9 Jahre Ministerpräsidentin, als Landesmutter zeigen konnte, als Vertreterin norddeutscher oder auch ostdeutscher Interessen, als soziale Stimme innerhalb der SPD und dann am Ende als die Frau gegen Blau, als die ultimative Kandidatin und dann am Endeffekt auch Partei, um den Rechtsruck in der Gesellschaft, Parlament, wie auch immer, aufzuhalten. Und die Bewertung der Bundesregierung hatte keine negativen Auswirkungen aus meiner Sicht auf Manuela Schwesig. Ganz im Gegenteil, sie konnte sagen, ich bin die Stimme innerhalb dieser bundespolitischen Auseinandersetzung. Ich vertrete eure mecklenburg-vorpommerschen Interessen im Bund. Und bei der CDU war das nicht so. Die CDU hat wahrscheinlich auch an Infoständen und Haustüren immer gesagt bekommen, nee, kann euch nicht mehr wählen, die irgendwie, ich gebe so viel Geld aus an der Tankstelle oder das mit der Schuldenbremse, das ist nicht so meins und immer nur die Kompromisse mit der SPD, die mussten da büßen gewissermaßen und das ist schon stark. Genau, und ansonsten insgesamt Bundespolitik immer relevant, außenpolitische Fragen vom BSW aufgegriffen und größere Verteilungsfragen sind auch Thema. Das heißt, das lässt sich selten so richtig sauber trennen.
1: Wir waren jetzt gerade noch bei Schwesig gewesen. Sie hat sich im Laufe des Wahlkampfs distanziert von dem Kurs der Bundespolitik ihrer Partei. Hat das eine Rolle gespielt und wenn ja, welche?
2: Auf jeden Fall. Also jetzt, ich meine, insbesondere bei rentenpolitischen Fragen.
1: Zum Beispiel.
2: Ja, da war es stark. Es war auch, ja genau, wenn man das so ein bisschen sich anguckt, dann ist es so, dass nur ein kleiner Teil der Bevölkerung im Osten und vor allem auch in Mecklenburg-Vorpommern diese Anpassungen in der Rente gut findet. Alle schreien natürlich immer nach Reform, Reform, Reform, positiv besetzter Begriff, aber Leute verstehen, was Unterschied ist von Reform. Und so eine Art von Rentenreform wollte, glaube ich, nur jeder sechste Bürger in MV. Und die CDU hat es dann noch mit durchgezogen, verteidigt gewissermaßen. Vielleicht auch zu Recht, nicht zu Recht. Mein Punkt ist nicht inhaltlicher Natur, aber die Manuela Schwesig hat es dann natürlich leichter, weil ein Großteil der Bevölkerung auch das als Problem sah. Und dann war der Frame mit Blick auf die des nicht würdigen ostdeutscher Erwerbsbiografien natürlich geradezu perfekter Sound für so einen Wahlkampf in Nordostdeutschland. Mhm.
1: Jetzt blicken wir mal mehr auf Greifswald. Wie unterscheidet sich das Ergebnis hier in Greifswald vom landesweiten Ergebnis in Mecklenburg-Vorpommern?
2: Ja, insgesamt, Sie haben es schon gesagt, also AfD hat die Wahl, wenn man so will, ich finde den Begriff super problematisch, gewonnen, also hat mehr Stimmen geholt als alle anderen Parteien. SPD zweiten Platz, aber es gibt so ein Muster, das wir auch bei anderen Wahlen regelmäßig sehen, dass nämlich in urbanen, und da gehört für manche überraschend Greifswald dann in dem Fall auch dazu, in urbanen Teilen Deutschlands linke Parteien besser abschneiden, meint im mittlerweile auch, also Linke und Grüne und eine Zeit lang vorher dann vor allem Grüne, aber auch ein bisschen SPD. Genau, die schneiden da besser ab. Und wie das so ist, ist die Leute wählen nicht anders, weil sie unterschiedlich viele Häuser sehen, wenn sie aus dem Fenster gucken, sondern die Leute, die, oder anders, die Bevölkerung Greifswald ist anders zusammengesetzt als die Bevölkerung Anklams oder Jarmens. Und Ähnliches gilt für Wismar, Schwerin, Stralsund, Neubrandenburg, Rostock. Die Städte haben eine andere zusammengesetzte Bevölkerung. Können wir gleich nochmal vertiefen. Aber das ist erstmal ein Punkt, den man so sieht. Und wenn man innerhalb der Stadt guckt, das gilt für Schwerin und Rostock und Greifswald, Stralsund auch, die haben alle verschiedene Bezirke, Stadtteile, die wiederum auch sich unterscheiden. Ja, also Unterschiede innerhalb Greifswalds können teilweise größer sein als zwischen Greifswald und anderen Städten in MV.
1: Das ist gut, dass Sie das schon mal anteasern. Wir gehen da nochmal später genauer drauf ein. Die Wahlbeteiligung auf Landesebene und auch in Greifswald, hat sich da was verändert?
2: Ja, die hat sich erhöht. In Greifswald bin ich mir jetzt nicht ganz sicher. Meine Vermutung wäre das auch im Landes, dass es das gleiche Muster gibt. Aber im Bundesland hat sich es erhöht und das ist tatsächlich wirklich auch, wenn man so will, überraschend. Nach den Wahlen in Sachsen-Anhalt vielleicht nicht mehr ganz so überraschend, aber es ist insofern überraschend, als das ja 2021 das auch schon eine große, richtungsentscheidende Wahl war. Darf man nicht vergessen, 2021 war die letzte Landtagswahl. Zu dem Zeitpunkt war Angela Merkel noch Kanzlerin. Und da wurde ja danach, manche erinnern sich, dann die Ampel in Regierungsverantwortung bewegt. Und damals war auch schon sehr hohe Wahlbeteiligung. Deswegen ist, dass es tatsächlich immer noch eine Steigerung der Wahlbeteiligung gab, ist auch überraschend. Und dann noch überraschender vielleicht, dass diese Steigerung der Wahlbeteiligung zu zwei Dritteln auf Zugewinne der AfD zurückzuführen ist. Und daher damit typischerweise wahrscheinlich auf ein Milieu, das tatsächlich vielleicht auch noch nie oder schon lange nicht mehr wählen war.
1: Mhm. Siegmund hat gesagt, die AfD hätte die Demokratie wiederbelebt. Ich glaube, so ungefähr war sein Wortlaut durch die hohe Wahlbeteiligung. Wie würden Sie das einordnen?
2: Ja, so eine repräsentative Demokratie erfordert schon mitmachen, und also wählen, um genau zu sein. Je nachdem, wie sie es schneiden, will ich jetzt nicht unbedingt dem Herrn Siegmund zustimmen, aber in dem Fall, klar, wenn niemand wählen geht, ist repräsentative Demokratie irgendwie doof. Und wenn viele Leute wählen gehen, ist es eigentlich auch toll, weil was wir eigentlich immer sehen ist, dass wenn die Wahlbeteiligung niedrig ist, ich sage jetzt mal 50-60% oder ähnliches, dann gibt es eine extreme soziale Spaltung in der Wahlbeteiligung bei Menschen mit geringerer formaler Bildung, weniger Zeit durch bestimmte Arten von Jobs, die gehen weniger wählen. Und wenn die Wahlbeteiligung hoch ist, dann ist die Schere ein bisschen kleiner. Und deswegen ist es eigentlich schon gut, wenn viele Menschen sich beteiligen. Also ohne ein Aber. Das ist einfach, was ist gut so. Und Wahlbeteiligung setzt ja auch politisches Interesse in einem gewissen Maße voraus, aber auf jeden Fall ein bisschen Bereitschaft und Willen, sich zu informieren. Das ist auch was Gutes. Aber können wir gleich gerne noch vertiefen.
1: Wir gehen gleich nochmal genau auf Greifswald ein. Wir machen erstmal kleine Unterbrechungen mit Blueprints on People. Viel Spaß.

0: 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Es ist 19.13 Uhr und wir reden gerade über die Landtagswahl. Zu Gast haben wir Professor Dr. Jochen Müller. Wir haben eben gerade über das Land NV geredet, ne, dass die CDU raus ist, die Wahlbeteiligung ist ein bisschen höher, ist höher geworden, SPD hat enorm aufgeholt und AfD ist natürlich auch super stark wieder mit 20 Nennern, glaube ich, mehr. Wir blicken mal mehr auf Greifswald. Greifswald unterscheidet sich bei einigen Ergebnissen deutlich vom Landesdurchschnitt. Das haben Sie eben schon gesagt. Was könnten dafür zunächst die naheliegenden Erklärungen sein?
1: Ja, man kann es am Beispiel Greifswald verdeutlichen, aber es gilt auch für andere Unterschiede zwischen landesweitem Ergebnis und Städten. Das Zentrale ist der Forschung. Man kann natürlich, ich hole ein bisschen aus, man kann natürlich jetzt argumentieren, das ist der Kontext, der die Einstellungen der Menschen prägt. Also irgendwie so eine weltoffene Stadt mit Kultur und interessanten Berufen. Und dann gibt es andere Teile des Landes, da gibt es ein bisschen weniger Kultur und weniger vielfältige Berufe. Also Unterschiede an der Stelle. Und dann könnte man argumentieren, dass auch die wirtschaftliche Entwicklung sich unterscheidet. Manche ländliche Gebiete haben eine höhere Arbeitslosenquote beispielsweise, geringeres Einkommen. Verschiedene andere Herausforderungen, auch der Altersdurchschnitt, Abwanderung hat bestimmte Teile Vorpommerns im Besonderen stark geprägt und die Städte vielleicht ein bisschen weniger. Das stimmt auch. Wenn man aber auch noch Informationen über die Menschen, also in dem Fall Wähler, Wählerinnen selbst hat, dann zeigt sich, dass die Merkmale des Kontexts von nachrangiger Bedeutung sind. Also sowas wie Ländlichkeit und Arbeitslosenquote einer Gemeinde sind von nachrangiger Bedeutung, wenn wir mehr über den Menschen selbst wissen. Also wenn wir zum Beispiel wissen, welche Einstellungen der hat, welchen Job er oder sie selbst hat, dann sind es vor allem diese persönlichen Merkmale, die Wahlverhalten beeinflussen. So. Und, dann ist es auch wichtig zu sehen, dass natürlich die Bevölkerung in verschiedenen Teilen des Landes unterschiedlich zusammengesetzt ist. Also, ob man jetzt, ich nehme mal die Städte von vorhin, Anklam, Jarmen und Greifswald unterscheiden sich, das sind leben unterschiedliche Menschen und deshalb sind die Wahlergebnisse unterschiedlich. Oder anders, ein Mensch, der bestimmte Merkmale aufweist, Hochschulbildung, männlich und Ingenieur, der wählt wahrscheinlich genau gleich, egal ob er in Jarmen, Greifswald oder Anklam wohnt und das gilt für andere Merkmale in der gleichen Weise. Deswegen persönliche Merkmale oder persönliche Einstellungen oder beides determinieren Einstellungen und Wahlverhalten.
0: Okay, also das ist nochmal zu separieren vom Kontext einer Stadt.
1: Korrekt.
0: Sie hatten gesagt, hier in Greifswald zum Beispiel ist es weltoffener, die Entwicklung ist höher, die Abwanderung ist vielleicht sogar geringer, ne?
1: Ja, und nicht nur geringer, das gibt ein anderes Phänomen, das ist so eine, in den Bundesländern selbst gibt es Wanderungsbewegungen. Wir haben natürlich insgesamt einen Vorzug in Ostdeutschland gehabt und vor allem dann auch in den östlichen Teilen dieses Bundeslandes, wo viele Menschen weggezogen sind, in den 90ern, auch noch in den 2000ern. Das ist nicht zufällig, wer weggezogen ist. Und wir sehen aber auch bis heute, dass innerhalb, in Ostdeutschland auch stärker ausgeprägt, dass Personen vom ländlichen Raum in die Städte ziehen, zum Beispiel um Hochschulbildung zu bekommen, um eine Ausbildung zu haben oder um dann dort berufstätig zu sein. Und das ist auch nicht zufällig. Also bestimmte Menschen mit bestimmten Merkmalen ziehen eher in Städte.
0: Genau. Welche Merkmale?
1: Naja, wenn man Abitur hat und studieren möchte, dann wird man in vielen Fällen in eine Stadt ziehen. Wegen Pendeln oder anderen Faktoren.
0: Hat auch das Geschlecht, spielt das auch eine Rolle?
1: Das Geschlecht spielt auch eine Rolle. Bestimmte, also Frauen machen auch häufiger Abitur als Männer mittlerweile, aber manche berufliche Ausbildung und Bereitschaft auch wegzuziehen und auch die Verortung in der Region, in der Kommune, lokalen Organisation ist dann geringer. Bei manchen Frauen, dann ziehen die weg.
0: Jetzt sagten Sie, Abwanderung ist ein Kontextfaktor, der nicht so viel große Rolle spielt. Aber welche Rolle spielt das? Was macht das mit dem Wahlverhalten von einem Gebiet, Abwanderung?
1: Und die Zusammensetzung der Menschen ändert sich in der Konsequenz. Also Greifswald zieht eben bis heute junge Menschen an, die anders wählen als Menschen, die 20 oder 40 oder 50 Jahre älter sind. Die haben andere Einstellungen zu Zuwanderung, zur Europäischen Union, zu Fragen auch von sozialer Gerechtigkeit. Das verschiebt sich dadurch. Dadurch ist die Bevölkerung anders zusammengesetzt. Und noch zu den Migrationsbewegungen innerhalb Deutschlands. Wenn man also sieht, die Frage könnte ja sein, ist es jetzt so, dass Menschen, die zum Beispiel, immer von Jamen oder Anklam nach Greifswald ziehen, dass die dann ihre Einstellungen ändern, weil die jetzt hier mit den linksgrünen Profs oder wie auch immer so Kontakt haben oder ihren Kommilitoninnen. Das ist aber nicht so, sondern was wir sehen, ist tatsächlich, dass diejenigen, die bestimmte Einstellungen haben, zum Beispiel migrationsfreundlicher, dass die tendenziell dorthin ziehen, wo die Umgebung auch so tickt. Ja, also nicht, dass die Leute ihre Einstellung verändern, sobald sie irgendwo anders wohnen, sobald sie in die WG ziehen, sondern Personen, die andere Vorstellungen haben als ihr Umfeld vielleicht im ländlichen Raum, die ziehen auch eher in die Städte. Und das alles führt dazu, dass in bestimmten Teilen Greifswalds die Bevölkerung dann oder die Menschen, die dort leben, einander ähnlich sind und dann in der Konsequenz ähnliche Einstellungen haben und auch ähnlich wählen, siehe Wahlverhalten.
0: Jetzt sind Sie ja Professor für politische Soziologie und Methoden. Ich würde mal gerne zum Methodenteil gehen. Wie erheben Sie denn sowas?
1: Bei Wahlverhalten? Ja, das ist ein kleiner Test für meine Studis zu Hause. Aber nein, der gibt ganz unterschiedliche Möglichkeiten, sich dem, wenn man Wahlverhalten analysieren möchte und dessen Ursachen. Eine Möglichkeit ist, dass man Umfragen durchführt, Menschen auf verschiedene Weise schriftlich über Internet oder telefonisch befragt. Und eine andere, davon vollständig zu trennende Möglichkeit, Wahlverhalten zu analysieren, ist, das Wahlverhalten in Gemeinden oder Bundesländern oder Kreisen, also das reale, wirkliche Wahlverhalten, zu erklären als Phänomen mit Kontextfaktoren, wie zum Beispiel dann eben der Arbeitslosigkeit in einem bestimmten Bereich oder der Abwanderung etc. Genau, aber vielfach jetzt auch, wenn Sie Wahlen geguckt haben am Sonntag, dann die Daten, die dort primär genutzt werden, sind Umfragedaten, Infratest nutzt da dann eine Befragung von Menschen, die, also verschiedene Datenquellen, aber eine persönliche Befragung und teilweise ergänzt die das dann auch noch um eine Online-Befragung.
0: Hat Greifswald so ein normales Muster für eine Universitätsstadt oder unterscheidet sich das von anderen Städten in Ostdeutschland oder in der gesamten Bundesrepublik?
1: Ja, also für Ostdeutschland ist es so, dass die Grünen sehr gut abschneiden. Ja, viel besser als im ländlichen Raum in Mecklenburg-Vorpommern. Ich habe jetzt das Ergebnis gerade auch nochmal aufgemacht. Wenn wir jetzt hier 2026 gucken, da hat in diesem Wahlkreis 1, also Greifswald, haben die Grünen 12,6% geholt. Offensichtlich dann im Land deutlich weniger, nämlich nur 5,7. Und in einzelnen anderen Teilen dieses Landkreises auch, also sind die Wahlkreise mit den Nummern 35, 36, ist dann Pasewalk beispielsweise, da holen die dann nur 1,9%. Also das ist eine Facette. Und ansonsten natürlich ein deutlich geringerer AfD-Anteil als in anderen Teilen des Bundeslandes.
0: Welche Rolle haben da Kampagnen gespielt beim Ergebnis der Grünen? Da gab es ja viel fünf Grüne über 5% halten, ja, um andere Parteien zu verhindern, Mehrheitsparteien zu verhindern angeblich. Welche Rolle hat das gespielt?
1: Ja, es gab verschiedene Phasen der Kampagne. Und klar, wichtig ist natürlich anzumerken, dass jede der Parteien hat einen inhaltlichen Wahlkampf gemacht. Wir haben ein Programm verabschiedet und haben aus diesem Programm einzelne Themen ins Zentrum gerückt und haben dann auf Plakaten oder im Internet, sozialen Medien, diese Inhalte in komprimierter Form sichtbar gemacht. Durch auf verschiedene Weisen. Typischerweise, das ist ein wichtiges Thema, Leute, denkt mal über ÖPNV nach, denkt mal über Rechtsextremismus nach, denkt mal über Mieten nach. Das ist ein Punkt. Und das Wichtige aus meiner Sicht in dem Fall ist aber, dass Wahlkampf hat auf jeden Fall eine große Rolle gespielt. Also erstens diese Themen. Das zweite ist dann noch eine persönliche Komponente. Zuspitzung dann in den letzten beiden Wochen des Wahlkampfs, letztlich seit nach der Wahl in Sachsen-Anhalt, wo es dann nochmal stärker um die Ministerpräsidentin ging, mhm, und dann damit verbunden auch nicht nur um sie als Person, sondern auch um die Frage, wer regiert eigentlich danach oder wie stark ist die AfD? Und das ist ein bisschen, ist gekoppelt an thematische Fragen, aber auch teilweise unabhängig davon. Da geht es ja um die Frage, wer schaffen wir es über die 5%-Hürde? Also, und dann wird nicht mehr nur gesagt, oh, die SPD finde ich toll, sondern da geht es um eine größere Frage, welche Mehrheit könnte denn die SPD nach der Wahl bilden? Und dann haben dann die Grünen argumentiert, sowas wie, wer Schwesig will, muss Grün wählen. Ja? Und Manuela Schwesig und die Partei hat dann argumentiert, wer die AfD verhindern will, muss Schwesig wählen. Also so eine Logiken. Oder die AfD sagt dann natürlich, wer was anderes will, eine andere Politik, der muss uns wählen. Und die CDU plakatiert, die Mitte ist wichtig. Ja, rechts und links alles Streithähne, die Mitte ist relevant.
0: Sie haben jetzt unter anderem erwähnt, dass jetzt strategisches Wählen, nenne ich das mal, oder taktisches Wählen, eine Rolle spielt. Ja. Spielte das in dieser Landtagswahl eine größere Rolle als sonst? Und wie wäre es denn ausgegangen ohne taktisches Wählen, ohne diese Kampagne? Hat das eine Rolle gespielt?
1: Ja, es ist Vermutungen, die richtig guten Daten habe ich jetzt noch nicht, aber in ein paar nächsten Wochen wird da wohl dann nochmal was da sein, wo man das ein bisschen genauer angucken kann. Weil taktisches Wählen würde ich jetzt mal so definieren als die Entscheidung, eine Partei zu wählen, die nicht die von mir präferierte Partei ist. Und ich glaube, also ich kann nicht sagen, ob das mehr ist als in der Vergangenheit, weil was wir immer sehen, ist, dass informierte Wähler, insbesondere aus dem linken, liberalen Milieu, dass die immer schon bereit waren, Erst- und Zweitstimme ein bisschen reflektierter zu nutzen. Das sieht man schon. Und auch in der Vergangenheit gab es, da kann man schon 30 Jahre oder so zurückgehen, oder eigentlich gab es auch ähnliche Kampagnen schon in den 50ern, aber das führt jetzt zu weit. Aber gerade, was es früher vielfach gab, Westdeutschland, war dann so eine Leihstimmenkampagne zwischen CDU und FDP, wo dann, wenn die FDP so knapp unter oder rund um die 5%-Hürde war, dass dann verschiedene CDU-Wähler gesagt haben, helfen wir mal der FDP in den Landtagen und dann kann man danach wieder zusammen schwarz-gelbe Koalitionen bilden. Deswegen ist es nichts Neues, aber hier war es teilweise total stark im Zentrum. In verschiedenen Freundeskreisen ging es dann auch nicht mehr um politische Inhalte. Wenn da irgendwann war mal, ist da irgendwann ein Konsens vielen Teilen der Gesellschaft, AfD darf auf gar keinen Fall eine Mehrheit bekommen. Wie kann man das verhindern? Wie können wir dazu beitragen, dass möglichst viele Parteien, die wir gut finden, die vielleicht nur unsere zweite oder dritte Wahl wären, dass die ins Parlament kommen? So, das spielt eine größere Rolle in meiner Wahrnehmung als bei vergangenen Wahlen. Aber ich wohne natürlich auch in Greifswald und ich glaube, dass das für andere Teile der Bevölkerung nicht so zentral war wie für bestimmtes Milieu, das wir beide vielleicht persönlich besser kennen.
0: Dann machen wir an der Stelle mal eine musikalische Unterbrechung. Wir hören uns gleich wieder. Puzzle Pieces von Lemon Boy. Viel Spaß damit.

0: 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Es ist schon wieder 19.30 Uhr gleich. Zeit vergeht wie im Flug. Wir reden über die Landtagswahl in MV und in Greifswald speziell mit Professor Dr. Jochen Müller. Herr Müller, wir hatten gerade so in der Pause über die AfD-Wählerschaft gesprochen. Inwiefern unterscheidet sie sich denn von der Wählerschaft von anderen Parteien?
1: Ja, es sind verschiedene Merkmale, die da anders ausgeprägt sind. Wir sehen, dass die Personen unzufriedener sind mit dem Funktionieren der Demokratie in Deutschland. Die Personen sind tendenziell kritisch mit Blick auf die Europäische Union. Und sie sind vor allem auch sehr kritisch mit Blick auf Zuwanderung in all ihren Facetten oder gesellschaftliche Vielfalt auch. In der Hinsicht unterscheiden sich die Wähler von der AfD von den Wählern anderer Parteien. Wenn man verschiedene Merkmale bei einer Analyse gleichzeitig berücksichtigt, also auch sowas wie soziale Deprivation, also die persönliche ökonomische Lage, real und oder wahrgenommen, dann zeigt sich aber, dass mindestens heute, 2013 bei der Gründung der Partei war es noch anders, aber mindestens heute zeigt sich, dass den größten Teil der Unterschiedlichkeit im Wahlverhalten mit Blick auf die AfD tatsächlich erklärt wird durch unterschiedlich stark ausgeprägte migrationskritische Einstellungen. Also wenn jemand sehr kritisch ist gegenüber Migration und dieser Person geht es aber ökonomisch gut und die fühlt sich auch gut ökonomisch, dann wählt die AfD. Aber wenn jemand nicht migrationskritisch ist, Vielfalt für großartig hält und dieser Person geht es ökonomisch nicht sonderlich gut und die fühlt sich auch nicht gut respektiert in der Gesellschaft, dann wählt die trotzdem nicht oder mit einer deutlich geringeren Wahrscheinlichkeit AfD. Das heißt, im Zweifel ist die Haltung zu Migration das Merkmal, das stark determiniert, ob jemand AfD wählt. Genau, ein bisschen grundsätzlicher, die Haltung der Menschen, die AfD wählen, ist zum politischen System häufig sehr, sehr kritisch. Die Parteien genießen sehr, sehr geringe Vertrauen. Und das gilt auch für andere staatliche Institutionen. Der Bundestag in seiner Gesamtheit, der Landtag in seiner Gesamtheit. Ein bisschen höher ist das Vertrauen dann noch für einen lokalen Bürgermeister oder die Polizei. Aber selbst Gerichte haben innerhalb dieser Wählerschaft gelitten in den letzten Jahren. Das heißt, und wichtig, wenn jemand erstmal über die Brücke gewissermaßen gegangen ist und sich entscheidet, AfD zu wählen, dann gibt es dann typischerweise auch eine starke Trennung zum Rest des politischen Spektrums. Also wir nennen das affektive Polarisierung, die über die letzten Jahre in Deutschland und Europa stark zugenommen hat. Wenn man sich als Teil eines politischen Camps versteht, dann sind tendenziell alle auf der anderen Seite weniger angesehen. Und zwar unabhängig von politischen Unterschieden. Ja, das Label reicht. Und es geht in beide Richtungen. Wenn jemand also sich der AfD nahe fühlt, dann deutet man alle Informationen, die die AfD betreffen oder den politischen Gegner, schon durch so eine spezifische Brille. Geht aber auch in die andere Richtung. Wenn man nicht AfD wählt und sich das auch nicht vorstellen kann, dann hat das Label, oder ist AfD-Wähler oder der ist bei der AfD oder wie auch immer, da geht gleich so eine ganze Maschine von Assoziationen an.
0: Also ich versuche das Ganze mal zusammenzufassen. Also Sie sagen, für die Anhängerschaft der AfD ist vor allen Dingen ein wichtiges Kriterium die Migration, die ökonomischen Faktoren gar nicht so sehr. Und es kommt zu einer zunehmenden Spaltung, politischen Spaltung, so würden Sie das beschreiben.
1: Genau.
0: Die keine Wanderung mehr zulässt.
1: Genau, aber das ist interessant in dem Fall AfD. Was die AfD immer wieder schafft, und wir haben es jetzt bei der Landtagswahl 2026 in Mecklenburg-Vorpommern auch gesehen, die AfD war wiederholt in der Lage, jetzt mittlerweile über mehr als 10 Jahre in der Lage, Personen zu mobilisieren, die bislang nicht wählen oder waren oder bei anderen Parteien ihr Kreuz gemacht haben. Und diese Personen gehen dann in fast allen Fällen auch nicht mehr zurück.
0: Wie machen die das?
1: Naja, mir ist es immer wichtig zu sagen, dass das keine... Wie soll ich sagen? Das ist nicht Protest und das ist nicht fehlgeleitet, sondern die Menschen haben, viele Menschen oder alle, wir alle haben bestimmte Einstellungen, Vorstellungen davon, wie Gesellschaft funktionieren sollte, was uns ausmacht als Land.

0: CDU etc. Man bewertet eine Partei und wägt ab, wer jetzt die besten, das beste Abbild der eigenen Vorstellung ist und entscheidet sich dann für die.
1: Ach so, also die politischen Inhalte sind schon primär bei allen Parteien, weshalb die gewählt werden.
0: Nicht so, dass jeder das Wahlprogramm liest, ne? Also durcharbeitet und dass man jetzt ein Quiz machen könnte. Nicht alle, das Wahlomat determiniert das auch ja. Nicht automatisch, aber man hat eine Vorstellung davon, wofür Parteien stehen. Und bei der AfD ist ziemlich klar, für was die steht. Nicht unbedingt im Detail bei jeder Maßnahme, wie stehen die zum Gymnasium oder zur Schuldenbremse, aber bei zentralen politischen Fragen ist klar, dass was die AfD möchte. Oder, und das ist für die AfD auch super praktisch, sie kann als Projektionsfläche dienen für sehr unterschiedliche Erwartungen und Hoffnung.
1: Ja, also es ist ein nicht ganz klar definiertes Narrativ, was damit irgendwie einhergeht. Ich sehe es, also das ist jetzt, ich habe dafür jetzt keine Zahlen, aber ich sehe es bei Social Media, wenn man dann diese blauen Herzen, Deutschlandflaggen und Adler sieht, das sind so alles Zeichen, das sehe ich bei anderen Parteien nicht in den Kommentarspalten. Das erinnert einen fast wieder an so ein Schalke-Dortmund-Derby, wo so krasse Fronten sind und eine Anhängerschaft, eine Loyalität da ist. Ist das vergleichbar?
0: Das ist auf jeden Fall genauso vergleichbar. Viele von uns folgen natürlich auch amerikanischer Politik mit Demokraten, Republikanern, und da funktioniert das genauso. Also wenn man dann sagt, oh, ich bin übrigens Republikaner, dann verbindet man damit schon verschiedene andere Merkmale. Und, was sich jetzt auch so ein bisschen zeigt, man ist auch vielleicht in zunehmender Weise nicht bereit oder sieht das kritisch, wenn zum Beispiel die eigene Tochter jemanden aus einem anderen politischen Lager heiratet. Das war in den USA lange, lange gar kein Thema. In anderen europäischen Gesellschaften hingegen war das vielfach relevant. Da gibt es Studien aus den 50er Jahren, Elmer und Werber, die dann auch fragen, also zum Beispiel in Italien, so einen christlichen, katholischen Vater, aber halt eben 1000 von der Sorte, wäre es für sie ein Problem, wenn ihre Tochter einen kommunistischen oder sozialdemokratischen Schwiegersohn heiraten würde. Und das war für die ein großes Problem, während zu der Zeit, 50er Jahre, das in den USA oder auch in Großbritannien keine relevante Spaltung war. Und jetzt über die Zeit hinweg gibt es jetzt eben dann auch Spaltungen innerhalb europäischer Gesellschaften oder jetzt wieder in den USA, wo das dann wieder relevant ist, wo das dann ins Private reingeht. Also was jemand wählt, ist für viele von uns ein Indikator, Hinweis auf ganz andere Einstellungen oder Präferenzen der Person, nicht nur parteipolitisch.
1: Ja, jetzt gibt es ich würde mal behaupten, bei links, Mitte bis links gibt es ein größeres Spektrum an verschiedenen Parteien, die man wählen könnte. Bei rechts wird es dann schon ein bisschen enger. Wie ist denn das, jetzt muss ich nochmal kurz zu meiner, wie ist denn das da? Ne? Wenn jemand SPD wählt, hat er wahrscheinlich weniger ein Problem mit jemandem, der Grünen wählt. Oder, ne?
0: Ja.
1: Oder wollt oder
0: was genau, auch immer. Genau. Also wir sehen, dass Personen, die sich vorstellen können, die AfD zu wählen, ja, dass von denen auch teilweise über 90% sich am Ende auch für diese Partei entscheiden. Bei Parteien wie den Grünen oder der SPD ist es ein bisschen anders. Es gibt viele Menschen, die haben vielleicht auch mal CDU gewählt, dann wählen sie SPD und Grüne, hängt ein bisschen von der Wahl ab und im Laufe des Lebens verändern sich vielleicht manche Sichtweisen und die Parteien haben sich auch verändert. Und dann findet man die vielleicht unterschiedlich gut, aber man kann mit allen irgendwie leben. Mhm. Aber diese Abgrenzung oder der Begriff Spaltung, vielfach ja auch verwandt, zwischen der AfD auf der einen Seite und den anderen auf der anderen Seite, der ist schon sehr tief drin bei vielen Wählern.
1: Sie hatten eben in einem Beispiel auch Konfession genannt. Ja. Spielt Konfession in dieser Wahl eine Rolle, jetzt auch mal im Hinblick auf die Christdemokraten?
0: Ja, also Konfession spielt eine Rolle, weil natürlich Konfession prägt ganz sicherlich die Art und Weise, wie man auf die Welt guckt, was einem wichtig ist, welche Vorstellung man von Gerechtigkeit hat, von Familie etc. Und was wir sehen, ist, dass Kirchgang und katholisch sein, diese beiden Faktoren, jeweils es deutlich wahrscheinlicher machen, dass man christdemokratisch wählt. Ist jetzt nicht so, dass wenn sie morgen in die Kirche gehen oder nächste Woche regelmäßig, dass sich das dann verändert. Aber wenn Personen wenn das für Menschen real wichtig ist und ein Teil ihrer Sozialisation auch bedeutet, dann geht das typischerweise einher mit bestimmten Vorstellungen und dann aber auch mit der Parteiwahl. Interessanterweise ist es so, das also hat insgesamt abgenommen, diese Bedeutung gesellschaftlicher Großgruppen, ob das jetzt Gewerkschafter sind oder Kirchgänger. Das heißt, es gibt nicht mehr so eine direkte Verbindung. Auch Kirchgänger wählen mal grün oder sozialdemokratisch. Interessanterweise

0: ist aber die Verbindung in Ostdeutschland lange stärker gewesen. Also irgendwie 80-90% der Katholiken in Ostdeutschland wählen CDU, zumindest vor 10 Jahren war es so, aber die Gruppe der Katholiken in Ostdeutschland ist ja super klein, weil ja irgendwie 3/4 der Bevölkerung in diesem Bundesland beispielsweise konfessionslos sind.
1: Dann möchte ich noch mal kurz auf die auf Umfrageergebnisse vor der Wahl eingehen. Welche Rolle spielen denn eigentlich die?
0: Eine ganz große, an verschiedenen Stellen. Ein Punkt, der, also zwei Sachen, die man vielleicht herausstreichen könnte. Das eine, es geht um Knappheit an und das Rennen um den ersten Platz. Tatsächlich ist es in dem Wahlsystem, das wir hier in Mecklenburg-Vorpommern und auch in anderen Bundesländern haben, so, dass es eigentlich egal ist, wer jetzt ersten, zweiten Platz hat, weil ob man regiert oder nicht, das hängt von den Verhandlungen nach der Wahl ab. Aber in der Wahrnehmung vieler Menschen ist es wichtig, wer jetzt die stärkste Partei ist. Das heißt, wenn dann eine Partei stark ist und die zweite relativ nah dahinter, und das wurde im Laufe dieses Wahlkampfs immer stärker der Fall, dann kann das dazu führen, dass Personen versuchen zu verhindern, dass die ungewünschte Partei, ob das jetzt die SPD war oder die AfD, je nachdem, wo man sich selber so sieht, dass man eine von beiden wählt. Wie wir vorher schon gehört haben, wie ich ausgeführt habe, für die AfD gibt es keine direkte Konkurrenz an der Stelle. Bei der SPD ist es anders. Das heißt, die SPD hat viele der Stimmen aufgesogen von Menschen, die sich auch gut vorstellen konnten, CDU, Grüne oder Links zu wählen. Mhm. Und vielleicht nach der Pause, weiß ich nicht, oder jetzt noch?
1: Jetzt noch.
0: Dann noch über die Prozenthürde, das ist die zweite Stelle, an der Umfragen einen großen Effekt haben. Tatsächlich ist es so, dass die Menschen wollen ihre Stimme nicht verschwenden. Es gibt zwar Menschen, die wählen aus ganz tiefer Überzeugung eine Kleinstpartei, also wissend, dass diese Partei nicht ins Parlament kommt, aber für viele Menschen ist es wichtig, dass ihre Stimme einen Effekt hat mit Blick auf die Zusammensetzung des Parlaments. Und wenn dann eine Partei, die man eigentlich liebt, und für manche war das die FDP, und diese Partei steht dann bei 2 oder 3%, dann wird das irgendwann zu einer sich selbst erfüllenden Prophezeiung, weil wenn eine Partei bei 2 oder 3% liegt, irgendwann gibt es keinen gelben Balken mehr in der Vorhersage, irgendwann wird diese Partei nicht mehr zum Fernsehduell eingeladen, dann denke ich, naja gut, die werden wohl nicht reinkommen, dann wähle ich jemand anders. Und interessanterweise gibt es eine ganz tolle neue Studie von Christina Gahn und Werner Krause, Wien bzw. Potsdam, die beiden Forscher. Und was die zeigen ist, dass das wichtig ist, dass man knapp über der Prozenthürde liegt. Also wer bei 4% liegt im deutschen Fall, also unter der Prozenthürde, da ist die Wahrscheinlichkeit, ins Parlament einzuziehen, nur 25%. Sobald man knapp drüber liegt, also 5%, ist die Wahrscheinlichkeit 75%, also deutlich höher. Und das ist, würde man eigentlich nicht erwarten, weil gerade es gibt ja immer so ein bisschen Zufall bei Umfragen. Ne? Mhm. Welche Person erwische ich jetzt genau? Und 50 Leute bei 1000 sind 5%, da kann man schon auch mal knapp daneben liegen. Und die Art und Weise, wie eben Umfragen berichtet werden, so als Wahrheit, als Ausdruck der realen Präferenzen der Bevölkerung, das trägt dazu bei, dass dann eben Parteien, die unter der Prozenthürde nochmal stärker Probleme haben, später bei der Wahl. Und gerade bei dieser Wahl hat man das gesehen, wo dann nochmal eine Zuspitzung war. Der Anteil der Sonstigen ist sehr, sehr gering gewesen bei dieser Wahl. Und die Grünen wurden dann eben als Option ausgemacht für Wähler aus dem eher linken oder liberalen Spektrum, in der Hoffnung, dass die dann helfen, Manuela Schwesig weitere Jahre als Regierungschefin zu bescheren.
1: Und man kann dann tatsächlich, wenn man unter längere Zeit unter der 5%-Hürde mehrere Wahlgänge liegt, aus der politischen Relevanz verschwinden.
0: Ja, kommt darauf an. Bei Parteien, also je nachdem, wer die Partei anführt. Es gibt ja jetzt auch bei dieser Wahl, gab es wieder Parteien. Könnte man dann, wenn man OZ oder Nordkorea liest, war man jeweils überrascht, dass dann Leute sagen, oh, wir müssen in den Landtag, unsere Stimme ist ganz wichtig. Tatsächlich in der Selbsttäuschung erlegen, dass man wirklich ins Parlament kommen könnte. Die Parteien verschwinden dann wieder, weil die wollen Politik machen, um irgendwas zu bewegen, aber funktioniert nicht. Die kandidieren dann eher in der Zukunft lokal. Aber es gibt auch Parteien wie die Tierschutzpartei oder die KPD. Oder andere christliche kleinere Parteien, die bleiben da auch dann bestehen, wenn sie nicht ins Parlament einziehen, weil die eigentlich primär der Vertretung bestimmter Interessen dienen. Und das kann auch funktionieren im Wahlkampf und außerhalb von Parlamenten. Da ist es ein bisschen anders. Und die Partei ist dann auch nochmal ein ganz spezifischer Sonderfall.
1: Dann machen wir gleich nochmal weiter mit Greifswald und unterbrechen erstmal ein bisschen mit Musik. Bloodlines von Lieb. Viel Spaß damit und bis gleich.

0: back. Das war Bloodlines von Lieb. 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Und unsere Sendung, die neigt sich schon langsam dem Ende. Wir haben noch 12 Minuten, die nutzen wir gut mit unserem Gast, Professor Dr. Jochen Müller. Wir reden über die Landtagswahlen und vor allen Dingen auch jetzt gerade über Greifswald speziell und schauen uns gerade die Map an, weil bei www.greifswald.de Wahlergebnisse. Der Innenstadtkern ist ja eigentlich normalerweise sehr rot geprägt, eher links geprägt. Da haben wir aber trotzdem Inseln. Blaue Inseln, wie kommt denn das zustande?
1: Ja genau, aber eigentlich würde man erwarten, dass dieser Innenstadtteil in weiten Teilen, jetzt würde ich mal sagen, so rot-grün gestreift ist oder so, oder kariert, je nachdem. Und tatsächlich ist ein bisschen blau, aber woher kommt es? Weil natürlich in dieser Darstellungsform, und das gilt übrigens natürlich auch für andere Karten, die vom Landeswahlleiter beispielsweise kommen, immer nur die stimmstärkste Partei gezeigt wird. Deswegen hatte ich mich vorher so ein bisschen gesträubt dagegen zu sagen, dass die Gewinner so werden angezeigt, oder die AfD hat die Wahl gewonnen, weil natürlich man auch mit, siehe Greifswald Innenstadt, auch mit 25% Erster sein kann, wenn sich die Stimmen für die anderen Parteien eben auf eine bestimmte Weise verteilen. Und wichtig insgesamt, um das Wahlergebnis hier noch besser zu deuten zu können, Briefwähler sind da nicht drin, weil die Briefwahlbezirke auf einer höheren Ebene, die gehen natürlich in das Wahlergebnis ein, aber bei der Darstellungsform hier gehen die nicht ein, obwohl viele derjenigen, die in Greifswald wohnen, Briefwahl gemacht haben. Das lässt sich technisch dann nicht mehr übersetzen auf diese Wahlbezirke. Aber was wir auch wissen aus der Forschung und aus den Zahlen, die Sie auch für Greifswald hier sich angucken können, ist, dass bei den Briefwählern, unter den Briefwählern ist der Anteil für die AfD deutlich geringer als unter denen, die Urnenwahl gemacht haben. Irgendwas zwischen 10% und 15%.
0: Gibt es da einen Grund für?
1: Genau, gibt es verschiedene Gründe für. Ein Grund, der jetzt relevanter geworden ist über die letzten Wahlen, ist, dass die AfD sagt, macht Urnenwahl. Briefwahl ist problematisch. Da gibt es Betrug. Finde ich höchst problematisch, weil das auch so Wahlen als zentrales Bestandteil von repräsentativer Demokratie auch irgendwie so in Frage stellt, deren Rechtmäßigkeit. Aber der wichtigere Grund immer noch ist, dass ob man Briefwahl macht, hängt von bestimmten Merkmalen, persönlichen Merkmalen ab. Jetzt Greifswald muss man gar nicht so weit denken an der Stelle. Die Wahlen haben stattgefunden in der vorlesungsfreien Zeit. Viele der Studierenden machen ein Praktikum oder sind in ihrer alten Heimat oder im Urlaub. Oder wussten noch nicht, ob sie weg sind und haben deshalb Briefwahl beantragt. Und deshalb sehen wir dann auch einen deutlich höheren Anteil für SPD, Linke und Grünen unter denjenigen, die Briefwahl gemacht haben. Und wichtig, das gilt nicht nur für Greifswald, sondern insgesamt für Wahlen in Deutschland. Was übrigens auch bedeutet, dass die AfD in Jarmen nicht 53% oder 54% geholt hat wahrscheinlich, sondern eher knapp unter 50. Es zerstört die Story von Monchi jetzt nicht vollständig, aber macht den Aufhänger vielleicht ein bisschen komplizierter, weil auch in den ländlichen Teilen Mecklenburg-Vorpommerns gilt, dass die Briefwahlen nur auf Ebene der Ämter erhoben werden. Und auch in Jarmen gilt, dass die AfD-Wähler häufig Urnenwahl machen und die anderen Wähler eher häufig Briefwahl.
0: Wir haben auch vorhin nochmal über das Thema Migration geredet, welche Rolle das spielt, um sich für eine Partei zu entscheiden. Wie ist denn das im äußeren Bereich von Greifswald, Schönwalde zum Beispiel oder Obstbausiedlung dahinter noch? Wie ist da denn der Migrationsanteil eigentlich bei den Wählenden?
1: Ich weiß gar nicht, ob die Zahlen dafür in Greifswald vorliegen für einzelne Stadtteile. Das ist jetzt alles nur so ein bisschen anekdotisch, eigene Wahrnehmung. Wichtig auf jeden Fall, wenn es um diese Haltung zur Migration geht, ist nicht unbedingt das persönliche Lebensumfeld entscheidend, sondern vielfach eher verschiedene Dinge, die dazu beitragen. Auch kann sein, man hat eine Sorge, dass es, nicht persönliche Einstellung an der Stelle, sondern eher zur Veranschaulichung einer bestimmten Perspektive. Man hat die Sorge, dass es hier so wird wie in Duisburg-Marxloh in Berlin oder wie wenn man in Hamburg am Hauptbahnhof oder in Frankfurt am Hauptbahnhof umsteigt. Also es bedarf keiner Migrantinnen, um migrationsskeptische Position zu haben.
0: Ja, ist ja merkwürdig, weil ja dort in diesen Gebieten, die Sie gerade genannt hatten, eigentlich weniger AfD-Anteil ist, ne?
1: Oder? In welchen Stadtteilen meinen Sie?
0: Jetzt zum Beispiel in Düsseldorf, Duisburg.
1: Ach so, mittlerweile sind auch höhere AfD-Anteile, das ist so. Aber Also niedriger als in Teilen Vorpommerns, ja, sicherlich. Ja,
0: genau.
1: Das ist richtig, das ist richtig. Und da gibt es eine andere Erklärung, die da noch dazukommt, ist klassisch soziologisch-psychologisches Argument mit der Kontakthypothese. Das heißt, wenn man bestimmte Gruppe Menschen, ein bestimmtes Merkmal an Mensch nicht im persönlichen Umfeld kennt, ja, zum Beispiel keine Person mit Migrationsgeschichte hat, die in Teil der erweiterten Familie sind, die Teil der Freunde sind, die Teil der Kolleginnen sind, dann habe ich andere Einstellungen zur Migration, als wenn solche Menschen in meinem Umfeld dazugehören. Das ist eine andere Erklärung und ein wichtiger Punkt auch noch, warum, was ist außer der Höhe des Anteils von Migrantinnen relevant. Was man nicht vergessen darf, ist, dass der Anteil von Personen mit Migrationshintergrund in Teilen Ostdeutschlands in den letzten 10 Jahren einfach anteilig deutlich zugenommen hat, sich teilweise verdoppelt und verdreifacht hat. Mhm. Das heißt, auch wenn der Anteil niedriger ist als in vielen anderen Teilen Deutschlands, hat sich viel verändert. Und das kann dazu beitragen, dass Menschen da kritischer sind.
0: Ich möchte nochmal wieder zum Thema Methode. Welche Fehlinterpretationen begegnen Ihnen persönlich bei Wahlen besonders häufig?
1: Ja, über die Fläche haben wir schon gesprochen, so. Also diese direkte Verbindung von persönlichen Merkmalen zu Wahlverhalten.
0: Ja.
1: Das heißt, was wir jetzt dann im Fernsehen sehen, sind Gegenüberstellungen von einzelnen Merkmale wie Alter, Geschlecht,
0: ja,
1: genau. Einkommen, Beruf und so weiter. Und das greift vielfach zu kurz, weil natürlich, ob jetzt jemand selbstständig ist oder Arbeiter, daraus ergibt sich nicht direkt eine Parteiwahl. Vielfach ist es dann aber eben so, dass diese Merkmale mit bestimmten Einstellungen zusammenhängen. Fehlwahrnehmung, weiß ich gar nicht jetzt, also jetzt die letzten Tage ein Ding, was jetzt während des Wahlkampfs mich jeweils sehr gestört hatte, auch in der Berichterstattung, war das starke Interesse an der Erststimme. Wer gewinnt den Wahlkreis? Warum mich das stört? Weil für die Zusammensetzung des Parlaments nur entscheidend ist, wie viel Zweitstimmen eine Partei bekommt. Die Erststimme hat maximal Einfluss auf die Zusammensetzung der Fraktion, aber in deutschen Parlamenten funktioniert Repräsentation in erster Linie über Parteien und nicht über die Person. Und dieses ständige Reden darüber, wer einen Wahlkreis gewinnt, führt dazu, dass Menschen über Dinge nachdenken, die von absolut nachrangiger Bedeutung sind und damit einhergehend denken, dass die Erststimme vielleicht sogar wichtiger wäre als die Zweitstimme, was auch eine Fehlwahrnehmung
0: ist. Also Sie sagen konkret, die Zweitstimme ist relevanter als die Erststimme.
1: Relevanter, aber in so einem wirklich extremen Art und Weise. Von wegen, wenn man nur eine Stimme abgeben würde, dann ist es immer die Zweitstimme. Die Erststimme ist, wie gesagt, wirklich nachrangig.
0: Herr Müller, wir sind am Ende der Sendung. Es hat mich gefreut, dass Sie da waren. Wir machen gleich weiter mit Obscurissimo. Dann geht's wieder los hier mit Metal. Gibt's noch irgendwas, was Sie uns mitgeben wollen?
1: Ja, wer jetzt noch sein Zweitfach wechseln möchte oder insgesamt überlegt, was er studieren will.
0: Politikwissenschaft
1: ist eine richtig gute Wahl.
0: Ist noch die Möglichkeit.
1: Ist auf jeden Fall noch die Möglichkeit und wir freuen uns über jeden, der zu uns kommt.
0: Das war Bodden-Panorama. Vielen Dank, dass Sie da waren. Mein Name ist Georg Amar Schnieder. Wie gesagt, gleich ist Obscurissimo da und dann hören wir uns in 2 Wochen wieder. Dann viel Spaß gleich mit Metal und tschüss, bis zum nächsten Mal.

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2: Guten Abend. Ihr seid gelandet bei Obscurissimo, der Metal-Sendung auf Radio 98.1. Ja, so viel dazu. Wir haben heute für euch eine Special-Sendung vorbereitet aus dem Jahr 1986. Warum 1986? Ich weiß das nicht mehr.
3: Ist 40 Jahre her.
2: Ach so, ja, ist 40 Jahre her.
3: Und ist irgendwie viel, viel, viel gute Mucke rausgekommen im Jahr.
2: Ja, das stimmt.
3: Also sonst nicht so viel Gutes, glaube ich, passiert im Jahr, aber Musik war geil.
2: Wer spricht da überhaupt?
3: JD.
2: Ah, hallo JD. Du bist heute Moderateur.
3: Ich moderatiere.
2: ja, und hier ist der unangenehme Nils, der ist auch Moderator heute. Und an der Technik haben wir?
4: Robert
2: hallo. An der Technik. Hallo Robert.
4: Hallo Nils.
2: Und verantwortlich,
4: Hallo, unangenehmer Nils.
2: Du kannst den unangenehm auch sparen. Das ist ja nur so ein Zusatz.
4: Ich dachte, das ist essentiell für die Unterscheidung zwischen den zwei Nilsen hier im Radio.
2: Ja, weil der eine hat nämlich keinen Vornamen, sondern also der hat ja nur den Nachsatz mit Schilling. Der ist übrigens dafür verantwortlich. Also verantwortlich für diese Sendung ist Nils Schilling. So, fangen wir mal an. Ihr habt da gerade gehört Sacrifice mit dem Song Sacrifice. Aber nicht vom Album Sacrifice, sondern vom Album Torment in Fire. Und mir steht es gar nicht zu, darüber zu erzählen.
3: Ich kann das ruhig darüber erzählen. Ne?
2: Nö, ist ja
3: dein. Erschien über Diabolic Force Anfang des Jahres, also am 25. Januar, um genau zu sein.
2: Anfang des Jahres? Vor 40 Jahren.
3: Ja, Anfang des vor 40 Jahren jährigen Jahres kam diese Thrash-Metal-Song, beziehungsweise dieses Thrash-Metal-Album raus. Und die Jungs kommen aus Scarborough, das ist ein Stadtteil von Toronto in Ontario und das ist in Kanada. Haben sich 83 gegründet. 93 wieder aufgelöst und dann machen die wieder seit 2006 Musik. Das passiert bei Thrash-Metal-Bands aus der Zeit irgendwie super oft, dass die in den 90ern irgendwie so entweder Scheißmusik gemacht haben oder gar keine Musik. Kommt drauf an.
2: Ah.
3: Und genau, die haben 86 ihr Debütalbum rausgebracht und das haben wir gerade gehört. Ja, stimmt. Ist ordentlich schnell, ordentlich aggressiv. Macht viel Spaß. Klingt für mich irgendwie aus einer nach einer Mischung aus den amerikanischen und diesen deutschen Einflüssen, so ein bisschen von beidem mit drinne. Und nicht zu Unrecht zählen die zu den Big Four des Canadian Thrash, zusammen mit Razor, Voivod und Annihilator.
2: Habe ich tatsächlich jetzt vier neue Sachen gelernt. Dass es erstens eine Big Four of Canadian Thrash gibt und dass die anderen drei Bands aus Kanada kommen.
3: Ja.
2: Gut.
3: Und Voivod und Razor haben in dem Jahr auch ein Album rausgebracht.
2: Ah, treten die alle noch auf? Razor? Also ein Annihilator, glaube ich, die treten noch auf.
3: Annihilator gibt es noch, die sind aber, glaube ich, auch nicht mehr in der Ursprungsbesetzung, wobei halt der Sänger halt immer derselbe geblieben ist. Voivod treten auf jeden Fall noch auf. Und bei Razor bin ich mir auch nicht 100% sicher. Ich gehe davon aus, dass sie wahrscheinlich so kleinere Sachen in Kanada noch spielen werden. Aber wissen tue ich das auch nicht.
2: Okay, dann kommen wir zur nächsten Band. Die sich da schimpft, Onslaught. Mit dem Album The Force kam über Under One Flag raus, am 5.4. Ist eigentlich der Monat, scheißegal. Die hatten sich 82 gegründet, 91 wieder aufgelöst und sind seit 2004 wieder aktiv und die kommen aus Bristol, England und hat als Hardcore-Punk-Band gestartet, entwickelte man sich dann weiter zu einem Thrash-Metal-Band mit Death-Metal-Einflüssen und The Force ist der Nachfolger des Debütwerkes Power From Hell und das Album setzt den Weg des Vorgängers konsequent fort. Besonders hervorzuheben ist hier der neue Sänger C. Keeler, dessen Stimme aggressiv und zugleich technisch versiert daherkommt und quasi ein Rob Halford, der Bock auf Thrash hat. Wer am Altmetall-Spezial von Januar aufgepasst hat, der weiß auch, wie es mit der Band weiterging. Kurzfassung, das Management tauschte C. Keeler gegen Stevie Grimmett aus und heraus kam ein Heavy-Metal-Album und bald die Auflösung der Band. Aber das ist ein anderes Thema, sagt Thrash P. Ja, viel Spaß mit dem Song Metal Forces.

0: Ja.
1: Ja.
2: Ja.
0: Dann
2: ja.
0: hält es mittendrin irgendwo an.
1: Dann hält es mittendrin irgendwo an. Oder hat mittendrin irgendwo auf. Das war Thrash Metal. Und zwar genau gesagt Thrash Metal aus Deutschland. Und weil für das Jahr 1986 ein bisschen zu offensichtlich war, da irgendwie Pleasure to Kill von Creator oder Obsessed by Cruelty von Sodom zu nehmen.
2: Haben wir die nicht mit drin?
1: Habe ich die
2: beide nicht
1: mit drin. Sondern dachte mir, ich nehme eine Band aus Frankfurt. Und dann ist es noch nicht mal Tankard geworden, die 86 Zombie Attack released haben, sondern es sind Exhumer mit dem Song Destructive Solution vom Album Possessed by Fire. Das ist über Disaster erschienen, und zwar am 8. November.
2: Aber ich glaube, wenn ich da mal so durch diese ganze Playlist gucke, die wir heute hier noch vor uns haben, da ist gar nichts wirklich Abgegriffenes dabei.
1: Ich glaube, da haben wir auch irgendwie drauf geachtet. Also sind
0: so Metallica.
1: Also nachher kommen noch wirklich große, dicke Namen. Also aber ja. Wir haben so nicht immer so den überoffensichtlichen Take, haben wir nicht immer genommen.
2: Und selbst von Metallica, wo wir dann Master of Puppets mit drin haben, haben wir eher ein nicht so oft gespieltes Lied mit drin.
0: Ja.
2: Ja. Ja.
1: Aber das hören wir später.
2: Ja, zum Ende.
1: Genau. Nee, jetzt hier schön Frankfurt-Main Exhumer. Die sich 84 noch unter dem Namen Tartaros gegründet haben, ein Jahr später umbenannt haben in Exhumer, dann 86 das Album veröffentlicht haben und kurz nachdem das Album draußen war, ist Sänger Mem von Stein ausgestiegen. Die Band hat noch 5 Jahre weitergemacht, sich dann aufgelöst. 2001 ein einmaliges Reunion-Konzert auf Wacken gespielt. Warum? Keine Ahnung. Hm. Und 2009 sich dann wieder neu aktiv formiert. Wieder mit Sänger Mem von Stein und halt mit dem Gitarristen Ray Mensch. Und da sind die beiden verbliebenen Gründungsmitglieder, die bis heute als Exhumer mit halt anderen MusikerInnen, Mucke machen. Das war das Debütalbum und im August haben die ihr letztes Album rausgebracht.
2: Hm.
1: Was auch interessant ist, dass Mem von Stein erstmal dann 86 auch nach New York gezogen ist. Dann zwischenzeitlich wieder in Frankfurt gewohnt hat und seit 2000 wieder in New York lebt und mittlerweile sogar US-amerikanischer Staatsbürger ist.
2: So kann's kommen. Es kann sein, dass heute soundtechnisch, lautstärkemäßig oder so ein bisschen rumrutscht, weil die Sachen hier alle übel alt sind und manche ein bisschen lauter sind, andere wieder ein bisschen leiser und qualitativ vielleicht auch nicht so die gewohnte. egal. Jetzt kommen wir zu einer polnischen Band, Turbo. Der ein oder andere mag sie vielleicht kennen. Die haben 86 ihr Album Cavalleria Chatana rausgebracht. Und genau. Die haben sich 1980 gegründet und kommen aus Poznan in Polen. Und die sind zusammen mit Kat und TSA, bilden sie die großen drei des klassischen polnischen Metals. Bis heute gelten sie als eine der langlebigsten, technisch versiertesten und einflussreichsten Hardrock- und Metal-Formationen des Landes. Und geprägt wurde diese Ära maßgeblich von Ausnahmesänger Grzegorz Kopczyk, dessen kraftvoller, sirenenartiger Gesang perfekt zum Sound passte. Und übersetzt heißt das Album Kavallerie des Satans, natürlich. Es gibt unter Fans und Kritikern als das beste polnische Heavy-Metal-Album aller Zeiten. Gut, kann man sich natürlich immer drüber streiten, aber naja. Nach eher klassischem Hardrock und vom Vorgänger vollzog die Band dann hier so einen radikalen Schnitt und hin zu Speed Metal und aggressiven Thrash. Und der Sound orientierte sich stark an der damaligen Speerspitze der New Wave of British Heavy Metal wie Iron Maiden und Judas Priest, paart dies jedoch mit der Härte und Rohheit von frühen US-Thrash-Bands. Der Opener auf dem Album fackelt hier nicht lange und ist ein absoluter Schlag ins Gesicht. Der Track brüllt alle Stärke der Platte, alle Stärke der Platte und so ein treibendes, fast galoppierendes Speed-Metal-Riffing schon. Und packender epischer Refrain und ein sehr cooles Gitarrenduell. Textlich befasst sich das ganze Stück mit dem harten Überlebenskampf eines Schiffes in einem gewaltigen Meeressturm, wie das so die Kavallerie des Satans natürlich macht. Aber gut, Der Song heißt Joniec Fortuny eventuell. Ja, bestimmt. So schlecht war es nicht. Hören wir mal rein nach.

0: So, da sind wir wieder. Wieder etwas eine etwas abenteuerlichere Aufnahme. Da hörtet ihr gerade die Band Cut, von der ich schon gerade so ein bisschen erzählt hatte, weil sie ja ebenfalls zu diesen großen drei des polnischen Metals gehören. Die kommen aus Katowice, auch in Polen, und haben sich 1979 gegründet. Und der Name bedeutet so viel wie Henker. Der Song heißt Metal and Hell vom Album Metal and Hell. Und besonders an diesem Album ist, jetzt bin ich ein bisschen durch, dieses Album wurde fast zeitgleich in zwei Varianten aufgenommen und eine englischsprachige Variante, die heißt halt Metal and Hell, und eine parallel eingespielte Version mit polnischen Texten unter dem legendären Titel 666. Jo, vom Album Cover her ist dieses hier eher bekannt. Warum ich mich jetzt so für die englischsprachige Scheibe entschieden habe, keine Ahnung. Mir war gerade so, ich fand es irgendwie so, egal. Ihr könnt euch ja beides anhören, ist ja nicht so schlimm. Und die Band begann mit traditionellem Heavy- und Speed-Metal im Stil von Accept und entwickelte sich aber schnell zu einer der ersten Extrem-Metal-Bands des Landes, die rohen Thrash-Metal mit frühen Black-Metal-Elementen kombinierte. Vor allem der charismatische Sänger und 22 ist der verstorben Roman Kostrewski prägte die Band durch seinen eigenwilligen Gesang und seine provokanten, oft satanisch angehauchten Texte. Der Song fängt hier relativ gut die Identität der damaligen Band perfekt ein. Und statt epischer Atmosphäre gibt es hier puren, räudigen Speed- und Thrash-Metal. Song war recht kurz, peitscht aber unbarmherzig nach vorne. Und die anderen sind meistens ein bisschen ruhiger und ein bisschen rhythmischer. Und die sind ebenfalls inspiriert auch von frühen Metallica und Accept und anderen okkulten, anderen okkulten Bands wie Venom und so. Ja, machen wir weiter. Auf der anderen Seite.
1: Ja.
0: Von der Welt.
1: Gehen
0: wir noch weiter nach Osten.
1: Ein bisschen weiter nach Osten als Schlesien. Ein kleines bisschen nur. X-Japan, die kommen aus Japan, Überraschung, hießen früher glaube ich nur X und haben sich dann irgendwann, haben sich 92 in X-Japan umbenannt. Also als es dann rauskam, 86, hieß es noch X, mit dem Song X von der EP Orgasm. Erschien aber X's Here Records Japan, genau. Die spielen nämlich Heavy Metal und Glam und so Kram drin. Große Vorbilder und Idole für der Band waren Kiss. Und die haben diese japanische Visual Key Ästhetik maßgeblich mitgeprägt, irgendwo zwischen Schuluniform, Gothic, New Wave und Glam. X ist so ziemlich die Bandhymne, weil die Band genauso heißt. Überraschung. Und wie das alles so klingt, das hören wir jetzt.

0: So, hallo, da sind wir wieder. Das war Metal Church mit dem Song Watch the Children Pray vom Album The Dark. Kam 1968 raus. Die Band gründete sich 1981. Und sie sind aus Seattle. Irgendwo zwischen Heavy Metal und Thrash Metal. Also da liegt Seattle. Und sogar der unbestrittene Weltklasse-Drummer Lars Ulrich hat für Metal Church am Schlagzeug gesessen, bevor Metallica gegründet wurde. Und die Band lief immer etwas unter dem Radar, obwohl sich nicht weniger wichtig für die Entwicklung des Heavy Metal in den USA war, als viele andere bekannte Vertreter des Genres. Und The Dark war das zweite Studioalbum der Band und Sänger David Wayne verstarb bereits 2005 an Wundbrand und an den Beinen als Folge eines Verkehrsunfalls. Also denkt bitte an eure Tetanusimpfung, ganz wichtig.
1: Ja, kann man, glaube ich, aber auch nachimpfen im Notfall. In den USA ist das immer so eine Geschichte.
0: Ja.
1: Mit Notfall- und Krankenversorgung.
0: Ja, aber generell so diese Sepsis-Geschichte ist leider in den letzten Jahren, wird es immer schlimmer, weil viele ihre Tetanus-Impfung nicht für voll nehmen. Das ist sehr wichtig.
1: Ja, bestimmt.
2: Ist Tetanus-Impfung nicht das Erste, was sie dir reinschieben, wenn du so einen Unfall hast? Nochmal so egal, ob du die regelmäßig machen lässt oder nicht, einfach nochmal so, ja.
0: Weiß ich nicht. Kann sein, dass sie das machen, all die, weil sowas halt sehr oft mittlerweile passiert, weil viele Leute das halt vergessen mit ihrer Tetanusimpfung, beziehungsweise sagen so, ah, ja. Aber so ein Scheiß geht halt schnell, also da brauchst du dir ja nicht mal großartig eine dolle Verletzung zuziehen oder so. Also,
2: ja.
0: Ja, nicht geil. Gut.
1: Die nächste Band wird aber hoffentlich geil, glaube ich zumindest.
0: Der Name ist ja schon mal vielversprechend.
1: Der Name ist schon cool. Die Rede ist von Iron Cross. Und Thrash B hat er eingeschickt, daher kennen wir die alle noch nicht. Und den Song, den wir gleich hören werden, heißt Bloodlust und das Album heißt auch Iron Cross. Und das ist ein Independent Release von 86. Ach, stimmt. Genauer zur Band. Die haben sich in 79 gegründet, kommen dabei aus Pensacola, Florida. Das ist für alle, die Florida so ein bisschen kennen, das ist im Panhandle oder auch ein bisschen nicht kennen. So, nee, wir wissen jetzt Panhandle und da ist Pensacola. Und die zocken eine Mischung so aus Heavy und frühem Power Metal. Ist das Debütalbum der Band und auch das einzige. Die haben danach noch zwei EPs veröffentlicht. Die Like That 87 und Halloween 1999. Ist ein obskurer Geheimtipp, der im Internet durchweg positiv bewertet wird. Jedoch bis auf ein Live-Bootleg von 2004 ist es sehr ruhig um die Band geworden. Grund dafür können die Todesfälle von Sänger Mike Skelton 2014 und Gitarrist Rex Allen 2021 sein, womit von der Urbesetzung des Albums nur noch Dan Bibbs am Bass und Tony Blair, nicht verwechseln mit dem britischen Tony Blair, am Schlagzeug übrig sind. Oder vielleicht ist es doch der britische Tony Blair und hat ein wildes Doppelleben in den 80ern geführt.
0: In Florida.
1: Das wäre mal spannend. Bevor er Politik gemacht hat. Anekdote von Thrash P zu diesem Album. Das Album ist ihm in die Hände gefallen während einer Online-Bestellung bei Nuclear Blast vor einigen Jahren. Warum auch immer wurde ihm das immer als Tipp angezeigt. Kaufen Sie auch das. Und das hat ihn irgendwann so abgefuckt, dass es jedes Mal drauf kam, dass es einfach gekauft hat. Und
0: super funktioniert.
1: Dann anscheinend eine clevere Marketingstrategie. Später beim Anhören war er dann sehr positiv überrascht, was der Shop-Algorithmus ihm da so reingezaubert hat. Und genau das werden wir jetzt auch erfahren, wie das so klingen tut.

0: Dankeschön!
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2: Das war die Band Formel 1 mit dem Song Der Fußballfan.
3: Boah, Formel 1, die hat schon ewig nicht mehr gehört.
2: Nee, schon ewig lang.
3: Kannte die gar nicht.
2: Du kannst Formel 1 nicht, das ist krass, okay. Nochmal kurz dann, zu welchem Album das ist, von einem Live-Aufnahme, das ist Live im Stahlwerk, erschienen 1986 über das sehr, sehr große Amiga Records.
3: Gab es überhaupt noch ein anderes Label in der DDR?
2: Ich glaube nicht.
3: Weil Amiga hat ja alles irgendwie produziert.
2: Ich glaube sogar die Scorpions-Sachen, die ich zu Hause habe, sind Amiga-Pressungen. Also sind Ostpressungen und sind safe auch Amiga. Genau, gegründet haben die sich 81, aufgelöst 87 und kommen aus Ostberlin. Spielen Heavy Metal oder spielten Heavy Metal, machen sie ja schon länger nicht mehr. Und sind wohl wirklich die bekannteste DDR-Heavy-Metal-Band.
3: Für mich nicht.
2: Für dich wäre das dann?
3: Glaube, ich verwechsel den Namen ständig mit M. Macbeth?
2: Ja.
3: Oder ist Macbeth die Band, mit der ich die immer verwechsel?
2: Das kannst du dir nicht beantworten.
3: Ich glaube, der Song, der mir noch bekannt ist im Ohr, ist Bomber.
2: Ich glaube auch, dass das gar nicht der bekannteste Song ist, aber das ist ein ganz amüsanter Song. Genau, der Song stammt vom Live-Album Live im Stahlwerk, welches im Kulturhaus der Stahl- und Walzwerke Wilhelm Florin in Hennigsdorf aufgenommen worden ist, in 86. Und das Album hat sogar die Songs Hallowed Be Thy Name und Breaking the Law gecovert, welche aufgrund der nicht so guten DDR-Englischkenntnisse von Sänger Norbert Schmidt einen ganz eigenen Charme haben, so findet Thrashpee zumindest. Ich habe die noch nicht gehört, muss ich zugeben. Und die Band zeigt auf dem Album, was sie so stark macht, gute Songs mit starker Live-Performance und deutsche Texte, die mal nicht zum Fremdscham einladen.
3: Das ist wirklich herausragend.
2: Das stimmt, obwohl ich mir nicht sicher bin, ob man einen Song, der über Fußball geht, nicht auch immer so ein ganz kleines bisschen Fremdscham mitempfinden darf. Aber naja, ich bin selber Fußballfan, ich glaube, ich darf das sagen. Worum es in dem Song geht, ist vor allem ihre Liebe zu ihrem Fußballverein. Und das hört man im Text auch mit Rot-Weiß raus. Es geht um Union, also Union Berlin. Was ja auch der Underdog-Club in Ostberlin war, so wirklich der, wo die etwas anderen hingegangen sind. Der große Club war ja BFC Dynamo. Heutzutage ein bisschen anders. Da spielt Union deutlich höher als der BFC.
3: Aha.
2: Und 1986 natürlich auch ein großes Fußballjahr mit der WM. Vor allem bekannt durch die Hand Gottes, das Tor im Viertelfinale von Diego Armando Maradona.
3: Ich glaube, aufs Cosmo 1-0. Kommt langsam zu einer Sendung mit völlig blödsinnigen Informationen am Rande, die man aufsaugen kann, die man eventuell irgendwann braucht, wenn man eine ganz schlaue Frage gestellt bekommt.
2: Noch relevanter als dieses Handtor ist ja, dass das 2-0 in dem Spiel auch von Maradona geschossen worden ist und zum Tor des Jahrhunderts gewählt worden ist.
3: Nein.
2: Doch, und Weltmeister ist Argentinien auch geworden. 3-2 gegen Westdeutschland. Krass. Im Finale.
4: Wow.
3: Ich glaube, in der letzten Sendung hatten wir uns über Kartoffeln unterhalten.
4: Ja, ja. Ist ganz interessant, diese Entwicklung von Obscurissimo, die Metal-Sendung aus Greifswald zu die Heavy-Metal-Sendung aus Greifswald zu, naja, zwischenzeitlich war es ja fast noch Black-Metal-Sendung aus Greifswald.
3: Ja, ja. Ja, und jetzt haben wir sehr viel Trivia.
4: Der Fußball-Podcast.
2: Ich glaube, dass das reicht auch an Fußballinformationen. Also ja. Ich könnte noch viel zu lange und es wäre echt nicht schön für euch.
3: Ja, war jetzt schon nicht schön. Aber es freut mich, dass wir immer wieder, irgendjemand immer wieder auf eine Idee kommt, irgendwelche seltsamen Sachen preiszugeben mit fundiertem Hintergrundwissen. So wie damals diese Geschichte mit den Zügen und der Bahn, die nach Schweden fährt und ging es dann nicht auch noch um verschiedene Loks und die dann getauscht werden zwischendrin? Ich weiß es nicht mehr. Ich habe nur zugehört, weil ich unterwegs war. Aber gut, ja. Ja, das ist auch schön. Auch. Da lernt man doch was.
2: War übrigens in Mexiko die Spiel.
3: Gut.
4: Ich habe gelernt, dass Formel 1 existiert. Also als Band. Kannte ich noch nicht. Aber ich komme ja auch nicht aus der DDR.
3: Es gibt aber auch Bands, die über die Formel 1 singen.
4: Okay.
3: Da sind wir wieder denn im Racing Metal oder gibt es, falls du diese Genre
4: so diese Geräusche gibt's von den Autos dazwischen drin.
3: Nö, aber die singen halt auch so von
4: der Loot.
3: Hier Death Racer. Schon lange nicht mehr erwähnt, glaube ich, okay. Schon zwei Sendungen nicht mehr.
4: Also wirklich schon lange,
3: ja. Ja, ist, für so eine gute Band ist das schon echt selten. Und gut, machen wir weiter mit Cirith Ungol, wenn man diese ausspricht. Ja, ich muss den oberen Teil noch lesen, Robert.
4: Ist er doch.
3: Nee, ach so, doch, stimmt. Jetzt bin ich mit der Augen verrutscht. Das Album heißt One Foot in Hell. Kam raus über Metal Blade Records. Gibt's schon so lange?
2: Ja, das ist ein OG-Label. Das ist halt echt 80er Jahre.
3: OG. Okay. OG heißt?
2: Original Gangster.
3: Ja,
4: ach so, das okay.
3: Ja.
4: Wieder was gelernt.
3: Ja, es ist schon gar nicht mehr Jugendsprache.
4: Ich dachte, das wäre nur Original.
3: Mm-mm.
4: Okay.
2: Ich glaube, es war ja auch so Gangster. Jugendsprache in den 80ern oder so, ne?
3: Nee, glaube, das ist noch nicht, oder? Weiß, keine Ahnung, ist er. Jetzt geht es ja erstmal hier um Metal wieder mal. So
4: das
3: langsam.
4: Ist aber gesund für die allgemeine Bildung.
3: Ja, ja. Aber ich meine, jetzt in dieser Mod, wir können dann in den nächsten Mod wieder was anfangen. Da haben wir auch genug Ansatzpunkte über, genau. Ja, jedenfalls, Cirith Ungol gründete sich 1971, löste sich 1992 auf und seit 2015 machen die wieder Musik. Und die kommen aus Ventura, Kalifornien, USA. Und die bekannteste Person aus Ventura ist Ace. Und die Band hier, die zocken Epic, Heavy und Doom Metal und die haben 71 als Schulband angefangen von Greg Lindstrom und Robert Garvin, wurden die ins Leben gerufen, weil beide Fans von Tolkien und Ferrari sind, welche die Hauptquellen ihrer Inspiration sind und waren.
4: Okay.
3: Wollen wir jetzt hier aufhören und den Rest im Kopf weitermachen, weil Tolkien und Formel 1, klar, gut. 1986 erschien dann mit One Foot in Hell das dritte Album. Zuvor erschienen Frost and Fire und King of the Dead. Mit dem dritten Album geht man den Weg weiter, wenn auch stellenweise etwas zugänglicher als auf den Vorgängern. Und das Album hier markiert einen wichtigen Wendepunkt der Bandgeschichte. Einerseits änderte hier der Vertrag mit Metal Blade Records und zum anderen verließ ein Jahr später Gitarrist Gerald Allen Fogel und Bassist Michael Flint Vuja die Band. Und ja, so. Die persönliche Meinung von Thrash P, das Album hat vielleicht nicht die großen Hits wie die Vorgänger, steht dafür aber perfekt für alles ein, was die Band ausmacht. Epische Klänge vereint durch die nicht von dieser Welt stammenden Vocals von Tim Baker und Cirith Ungol haben es mit dieser Platte geschafft, dass ich diese Band zu meinem Top 10 zählen darf.
4: Oha.
3: Gut, dann hören wir jetzt mal den Titeltrack von One Foot in Hell.
4: Okay.

0: Das waren Candlemass mit dem Song Solitude vom Album Epicus Dumicus Metallicus, erschienen über Black Dragon Records.
1: Da ist auch so ein, ach so, ja.
0: Ja, am 10.06.
1: Da ist auch so ein dummer Name. Von dem Album.
0: Black Dragon Records?
1: Nein, Epicus Dumicus Metallicus.
0: Ja, das ist Latein für Epic Doom Metal. Nein, das ist überhaupt kein Latein. Das ist Canis Latinus.
1: Was ist das?
0: Canis Latinus, das ist Hundelatein. Also es ist halt Fake-Latein, es ist halt kein, ja. Ist halt kein Latein. Okay, das ist einfach so, wenn du Worte nimmst und einfach eine lateinische Endung dranhängst und so tust, wenn es Latein wäre. Ah. Das heißt, im Englischen heißt das Dog Latin. Ich weiß nicht, ob es im Deutschen wahrscheinlich dann Hundelatein oder der lateinische Begriff ist Canis Latinus, was halt auch dann wieder kein Latein ist. Ist auch egal.
1: Nein, es ist nicht egal. Es ist auf jeden Fall viel informativer als die WM 86.
0: Das ist ein super spannendes Turnier gewesen, ja.
1: Also. Ist gut, hatten wir vorhin schon. Fußballzeit ist zu Ende. Jetzt sind wir bei Latein. Für alle Latinas und Latinos, die hier zuhören.
0: Das sind, glaube ich, bei Schweden. Candlemass kommt aus Stockholm. Und die spielen die Big Doom, habe ich gerade gesagt. Die haben sich 84 gegründet, nachdem Bandchef Light Edling eine andere Band hatte, Nemesis, die sich dann aufgelöst hatten, und dann haben die halt eine neue Band gegründet, so mit der Hälfte der Leute und irgendwie anderen neuen Leuten, und haben die bis 94 Mucke gemacht, haben sich aufgelöst und haben dann 97 wieder angefangen, weil Leif Edling mit seinem neuen Projekt irgendwie, ja, hat das keinen interessiert, aber der Name Candlemass lief halt ganz cool und ganz gut, und deswegen dachte man so, machen wir nochmal weiter bis 2002, dann haben sie wieder aufgehört und dann 2004 wieder angefangen. So ein bisschen on-off die ganze Geschichte. Und den Sänger, den wir vorhin auf dem Song gehört haben, Johan Lenkvist, der war auf dem Album nur Gastmusiker. Der war gar kein fester Bestandteil von Candlemass, und der ist erst 2018 ein richtiges Bandmitglied geworden, ist aber in der Zwischenzeit andauernd auch wieder mit Candlemass aufgetreten, wenn die beispielsweise so, ja, 30 Jahre Epicus Dumicus Metallicus hatten und dann so das ganze Album in voller Länge irgendwo gespielt haben. Und in der Zwischenzeit, wenn er nicht mit denen aufgetreten ist, war der Taxifahrer in Stockholm.
1: Ja, gut.
0: Kann man auch machen.
1: Nicht so die Musikrichtung, mit der man viel Kohle macht, glaube ich.
0: Ja, es ist halt ein super, also das Album ist schon wahnsinnig einflussreich. Also das bedeutet richtig viel, weil, das haben wir auch schon im Verlauf der Sendung gemerkt, die meisten europäischen Sachen, die waren ja schon brecherschnell. Also da ging es wirklich darum, wer kann noch schneller, wer kann noch härter. Und Candlemass haben da ja total mitgebrochen, ne? Die haben einfach eines der langsamsten, also für den damaligen Zeitpunkt langsamsten Sachen überhaupt aufgenommen. Daher super einflussreich für Doom Metal, insbesondere für Epic Doom Metal, weil der Genrename sich ja ableitet vom Albumtitel. Genau, noch Fun Fact am Rande: Den Kontakt zu Black Dragon Records, den hat man damals über Mark Shelton von Manila Road hergestellt bekommen.
1: Oh. Die gibt es auch schon so lange?
0: Ja, gab es. Also Manila Road gibt es ja jetzt auch schon länger nicht mehr. Hatten wir aber vor wenigen Wochen erst das Thema.
1: Da war ich bestimmt nicht da.
0: Kann sein.
1: Dass es denn die Coversendung war.
0: Unter Umständen. Da hatten wir auf jeden Fall über Manila Road gesprochen, darüber, dass Mark Shelton ja vor wenigen Jahren verstorben ist. Gut. Weiter mit was anderem, was du vorbereitet hast.
1: Ja, es ist sehr eingängige Musik. Gehirngängige. Der Band Lobotomia. Und es handelt sich hier um eine Crossover-Thrash- und Hardcore-Punk-Band aus Brasilien. Und die gehören zu den Pionieren, die in Brasilien die Brücke zwischen aggressivem Punk und schnellem Thrash-Metal schlugen. Die gründeten sich 1984 in Sao Paulo. Und ihre portugiesischen Texte behandeln gesellschaftliche Missstände, Gewalt, Korruption und psychische Zerrüttung. Und nach einer Pause in den 90ern ist die Band wieder aktiv und spielt unter anderem Europa-Tourneen. Und das selbstbetitelte Debütalbum gilt als Meilenstein und als einer der ersten echten Metal-Punk-Scheiben Brasiliens. Der Sound ist extrem roh, schnell, wütend und von einer düsteren, chaotischen Energie geprägt. Und das erschien ursprünglich über ein Independent-Label und wurde später mehrfach für den weltweiten Underground-Markt wiederveröffentlicht. Der Song, den wir gleich hören, ist eine knallharte, wütende Anklage gegen Polizeigewalt und staatliche Repression. Historischer Kontext in dem Fall, Mitte der 80er Jahre steckte Brasilien mitten im Übergang von einer jahrzehntelangen Militärdiktatur zur Demokratie und der Song spiegelt die reale Angst und den Hass auf die schwer bewaffnete Militärpolizei auf den Straßen von Sao Paulo wieder. Ja, markierte Gesichter in Uniform, Folter von Unschuldigen etc. Jo. Ihr hört jetzt den Song, achso, das Album heißt ebenfalls Lobotomia und kam über New Face raus und der Song, der jetzt kommt, ist Distorção Political.

0: We Gonna Know war der Song, die Band heißt Chromax und das Album ist The Age of Quarrel, erschienen am 16.09.86 bei Profile Records. Ist eine Hardcore-Band mit Metal-Einflüssen aus New York, im Bundesstaat New York in den USA. Die haben 1980 sich gegründet, am Anfang noch mit etwas inkonsistenter Besetzung ist anderes, haben diese dann 84 hat sich das gefestigt und die 84 dabei waren, waren auch 86 bei dem Album, mit dem Debütalbum Age of Quarrel dabei. Danach hat sich das sehr, sehr, sehr wild geändert. Seit 87 wechselnde Besetzung. Teilweise gab es die Band gar nicht und halt ein ewig langer Rechtsstreit, wer überhaupt die Namenrechte an der Band hat. Das ist ein unglaublicher Rosenkrieg zwischen dem damaligen Sänger John Joseph und dem Bassisten Harley Flanagan. Ja, wer da Interesse dran hat, lest euch selber rein. Das ist wirklich ein Zickenkrieg sondergleichen. Album gilt als ein ziemlicher Meilenstein im New York Hardcore, unter anderem halt dadurch, dass es so eins der ersten Hardcore-Sachen ist, wo Metal-Einflüsse mit drinstecken. Ungefähr zur selben Zeit haben Agnostic Front ja auch in die Richtung experimentiert. Und die sind so ein bisschen prototypisch für das, was später Krishna-Core werden sollte, weil die auch schon angefangen hatten, so diese Hare Krishna-Gedanken aufzunehmen, was man auch im Albumtitel The Age of Quarrel wiederfindet. Das hat auch irgendwas mit diesem Hare Krishna-Zeug zu tun. Da kenne ich mich aber nicht so gut aus. Und ja, die Alben, die danach kamen, also vor allem das Album, was da drauf kam, war schon deutlich Metal-lastiger, also wo noch mehr Thrash-Metal dann mit reingemixt worden ist. Das war aber dann schon ohne John Joseph, der war dann Anfang der 90er zurück. Und ja, ist auf jeden Fall eine sehr wilde, interessante Band. Das Album ist einfach verdammt stark.
1: Gute Überleitung, weil das kommende Album ist nicht stark.
0: Gut, dass wir es dann hören.
1: Ja, hab's mit reingebracht, einfach als zum Füllen einer Bildungslücke. Discharge heißt die Band, die jetzt kommt. Und ich denke mal, dass die meisten wahrscheinlich Discharge kennen. Ich rede hier von dem Album Grave New World, was über Clay Records rauskam. Die Band hat sich 77 in Stoke & Trent in England gegründet. Sind absolute Ikonen des Hardcore-Punk. Sie erfanden quasi den D-Beat-Sound. Das ist so ein schneller, treibender Schlagzeugrhythmus, den man auch kennt aus verschiedenen Crust-Punk vor allem und Thrash, aber auch im Death-Metal-Bereich hat man den auch schon regelmäßig drin. Es wird auch gemutmaßt, dass eventuell Motorhead diesen Sound erfunden haben. So richtig ist sich da, glaube ich, gar keiner sicher. Naja, ursprünglich war diese Band extrem minimalistisch, brutal, politisch und wütend. Dieses Album hier ist allerdings einer der kontroversesten und am meisten gehassten Veröffentlichungen der Punk-Geschichte. Die Band brach komplett mit ihrem legendären Hardcore-Sound und wechselte radikal zum Glam und Heavy Metal. Mittlerweile machen sie wieder vernünftige Musik, kann ich so sagen. Ich glaube, es war auch der einzige Ausrutscher, den sie in der Richtung hatten. Bin mir aber auch nicht hundertprozentig sicher, weil ich die Band nicht so viel verfolgt habe. Ja, statt des rohen Geschreie setzt Sänger Calvin Carl Morris plötzlich auf extrem, teils opernhaften Falsettgesang. Die Gitarren weichen langsam in Heavy-Metal-Riffs und Soli. Punks weltweit waren fassungslos. Bei der dazugehörigen Tour wurde die Band ausgebuht und teils von der Bühne geworfen. Später distanzierte sich die Band zeitweise selbst von der Platte. Wenn man das Album versteht oder fassungslos bestaunen möchte, muss man den Opener hören. Und der zeigt perfekt den langsam schleppenden Metal Groove und Calls hohen, gewöhnungsbedürftigen Gesang. Und lässt man den Namen Discharge und die Erwartungen beiseite, ist es eigentlich ein faszinierendes Dokument eines völlig missglückten, aber mutigen Stilschrittes der 80er Jahre. Also ist wirklich nicht schlecht, aber es ist nicht Discharge. Und wenn man sich noch so, also wenn man mal so überlegt, du bist jetzt so im Jahr 86, möchtest dir die neue Scheibe von deiner Lieblingsband kaufen, kaufst du die, haust du die zu Hause auf den Plattenteller und dann kommt das da raus, dann ist man bestimmt etwas angepisst. Ja, bitteschön, der Song Grave New World von Discharge.

0: So, nun kommen die Ausgeht-Tipps für die nächsten 2 Wochen. 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September, in der Kiste in Greifswald, Modern Metal und Melodeath von Novocaine, Circles of Malice und Second Paradise. Einlass 19 Uhr, Beginn 20 Uhr, Tickets im Vorverkauf 15 Euro, an der Abendkasse 20.
1: Eine Woche später, Freitag, der 2. Oktober, im Mau-Club in Rostock. Symphonic Metal von Taria. Supported wird sie von Symphonity und Chaosseum. Einlass 18 Uhr, Beginn 19 Uhr. Tickets im Vorverkauf 50,35 €.
0: 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Oktober, im Bunker in Rostock. Doomstone Nummer 68 mit Zen, Bison, Buzzards of Doom und Pyro Fudge. Einlass 20 Uhr, Beginn 21 Uhr, Eintritt 15 Euro.
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0: Und ebenfalls am 3. Oktober, Last Orders Pub in Neubrandenburg, Masters of Reality Live, ein Tribute an Black Sabbath, Beginn 21 Uhr.
1: Und Mittwoch am 7. Oktober im Mau-Club Rostock. Rotor und Confusion Master machen Stoner, Psychedelic und Doom. Einlass 18:30 Uhr, Beginn 19:30 Uhr. Tickets im Vorverkauf 27,30 €.

0: Shake Me von Cinderella. Vom Album Night Songs, erschienen ist das Ganze über Mercury Records im 9.6.86. Ist wie unschätzbar erkennbar Glam Metal, was sehr untypisch für diese Sendung ist, aber...
1: Naja, wir hatten diese Sendung ja auch schon Discharge.
0: Ja, aber die sind, also gut, vielleicht, Cinderella waren sehr glammig am Anfang. Ja. So, die, was diese Band nachher gemacht hat, ist eine andere Geschichte, aber da kommt viel später zu. Genau. Kommen aus Philadelphia, Pennsylvania, USA und haben sich 1982 gegründet und 2017 offiziell aufgelöst. Und das ursprüngliche Lineup hatte noch Michael Shermack und Tony Destra mit an Bord. Die sind 85 ausgestiegen und haben danach Britney Fox gegründet, eine andere Glam-Metal-Band aus Philadelphia, die man eventuell von dem Song Girl School kennen könnte. Zu der Zeit sind die halt auch durch ihre ersten Auftritte und Demos einem gewissen Gene Simmons, seines Zeichens Chef von Kiss, ins Auge gefallen. Der wollte die eigentlich zu Polygram holen. Gleichzeitig allerdings auch ein gewisser Herr John Bon Jovi, der die gar nicht so scheiße fand und dachte so, nee, die können auch auf meinem Label Mercury unterkommen, was am Ende auch passiert ist. Ironischerweise ist Mercury ein Tochterlabel von Polygram, also am Ende des Tages ganz viel Geld haben dann dieselben Leute gemacht am Ende. Naja, ist das Debütalbum der Band gewesen, ist noch deutlich energievoller und mehr Glam-Metal als alles, was danach kam. Später wurde es immer bluesiger, dass irgendwann eher so eine Bluesrock-Geschichte wurde und die haben sich nie davor gescheut, auch Balladen zu schreiben. Teilweise ein bisschen kitschig, aber an und für sich ganz cool. 2014 hat man das letzte Konzert gehabt und 3 Jahre später hat Sänger Tom Kiefer über seinen Facebook-Account verlauten lassen, ist Schicht im Schacht, wir können irgendwie nicht mehr so miteinander reden, wie das früher der Fall war. Seine Meinung. Ja, schade. Also ich mag Cinderella sehr gerne. Ich habe auch kein Problem, das zuzugeben. Und auch wirklich eine der größeren Glam-Metal-Bands. Und das Album hat einfach nur Hits. Das ist auch bemerkenswert.
1: Muss man halt Glam-Metal mögen, ne?
0: Ja, muss also, ja.
1: Also ich persönlich, mich schreckt schon der Name ab, aber gut.
0: Das Glam oder Cinderella, so. Was ist schlimmer? Der Name nee, Glam-Metal oder der
1: also,
0: Name
1: wenn
0: Cinderella?
1: Der Name Cinderella da auf so einer Metal-Playlist steht, würde ich den schon mal automatisch wahrscheinlich skippen. Oder sehr, so ein Glam-Metal generell ist gar nicht so meins. Also da gibt es für mich auch nicht mal Ausnahmen, wo ich sagen würde, oh, die sind aber okay oder so. Aber nee, da ist nicht so meins. Kann ich nichts mit anfangen.
0: Kann ich auch gut nachvollziehen, weil ich es nicht mag.
1: Ja, so. Jetzt ist ja auch die Sendung schon fast zu Ende. Wir haben uns diesmal sehr wenig versprochen, was aber auch viel daran lag, dass wir sehr viele englischsprachige Songtitel hatten und nichts in seltsamen anderen Sprachen, die sich wesentlich schwerer aussprechen lassen für uns. Wenn ihr aber diese Sendung nachhören möchtet, könnt ihr das gerne tun in der Mediathek vom Radio 98.1 beziehungsweise der MMV-Mediathek, Mediatop. Findet ihr entweder einfach durchsuchen im Internet, das ist relativ einfach bei Obscurissimo, oder ihr folgt uns oder guckt euch die Instagram- oder Facebook-Seite an, da kommt in den nächsten Tagen dann noch die Playlist und mit einem Link zur Sendung und allen möglichen Sachen, die wir hier so gespielt haben, zum Nachhören, Nachlesen, Mitschreiben, Ausmalen etc., wie ihr möchtet. So, jetzt kommen wir zu den letzten beiden Liedern, die wir jetzt gleichzeitig ankündigen und nacheinander wegspielen, weil das letzte Lied ist Metallica mit dem Song Orion. Das von Master of Puppets ist ein Instrumental. Die meisten werden es eventuell kennen. Kennt ihr das?
0: Ich gehe davon aus, dass
1: ja. Schön. Ich mag den Song, deswegen ist er mit drin, weil man den sehr selten hört.
0: Seit man hört das Album, dann hört man den auch.
1: Was?
0: Seit man hört das Album.
1: Ja, aber.
0: Ich weiß, ich bin ja jemand, der lieber Alben als Songs hört, insofern finde ich das immer so.
1: Ja. Ja, ich auch. Aber ja, gut. Aber so hört man den halt selten auf irgendwelchen Metal-Partys oder so, wo die Sachen durcheinander kommen, hörst du den eigentlich nie. Sei denn, irgendjemand verwirrtet, wünscht sich den, aber selbst denn, wer spielt denn schon einen 8-Minuten-Song bei so einer Metal-Party? Gut, und davor, was jetzt gleich kommt, ist Messiah mit dem Song Messiah vom Album Hymn to Abramelin. Kam über Chainsaw Murder raus und die Band gründete sich 1984 in Bar. Das liegt in der Schweiz. Und zusammen mit Celtic Frost und Corona gehören Messiah zu den einflussreichsten Pionieren und extremen Schweizer Metal-Szene der 80er Jahre. Sowieso sehr viele Bands, glaube ich, die wir heute hier gespielt haben, die immer noch Musik machen. Ist mir so meine Meinung, glaube ich, wenn ich das so richtig überblickt habe. Gut. Messiah sind bekannt für ihren extrem rohen und chaotischen Sound. Später wechselte die Band hin zu technischem Death Metal, der völlig abgedreht, fast schon hysterisch und gekreischte Gesang von dem damaligen Sänger Chösi, der dem Sound eine unheimliche und wahnsinnige Note verlieh. Jo, das Album erschien halt im September über das Kultlabel Chainsaw Murder Records und es gilt heute als einer der brutalsten und kompromisslosesten europäischen Underground-Releases dieser Ära. Gut. Ein schönes, dreckiges, ungeschliffenes, bösartiges Album vom jugendlichen Enthusiasmus getrieben. Gut. Viel Spaß mit Messiah. Tschüss.
0: Tschüss. Gute Nacht.

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